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2: Ich hoffe auf Frost. Ich genieße es, neben jemandem zu tanzen, den ich kenne. Denn manchmal ist es schwierig, im Plural zu fühlen. Mir graut es vor der schlechten blauen Farbe. Ich fürchte, ich muss mit einer neuen Leinwand beginnen. Ich vertraue auf unsere Herkunft. Ich unterstütze die Veränderung. Ich kämpfe für die Gruppe und die Bewegung. Ich kämpfe gegen die schlechte blaue Farbe und ich glaube an Wiederholungen.
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4: Am Ende macht alles Sinn.

0: Liegt die Zukunft vor uns oder hinter uns oder in uns? Ist sie überhaupt etwas? Existiert die Zukunft? Wird sie existieren? Existierte sie jemals? Oder existiert sie jetzt, in diesem Moment? Was ist Zeit? Und wann ist es Zeit für eine neue Zeit?
1: Die Zukunft hat sich verändert. Sie ist pessimistischer geworden. Vielleicht durch Corona. Vielleicht war es auch schon vorher so. Ich wünsche mir mehr Zuversicht, eine Aufbruchstimmung. Ich möchte gerne einen Aufbruch in eine neue Zukunft. Dieser pessimistische Zukunftsblick lähmt. Und Zuversicht und ein optimistischer Zukunftsblick lässt uns Sachen bewirken, Sachen verändern. Die Zukunft muss sich verändern.
0: Die Gewissheiten von heute sind die Fehler von morgen.
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0: Ich wünsche mir nichts für die Zukunft. Ich mache sie jetzt.
1: Ich wünsche mir nichts für die Zukunft. Ich mache sie jetzt.

0: I don't know what I expect anymore. 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
6: この世界から戦争がなくなりますように。なぜならこの世は諸行無常だからです。
7: Ich wünsche mir, dass in Zukunft keine Autos mit Umweltverschmutzung mehr gibt.
8: Wenn die Autos in der Zukunft nicht mehr so lärmen, dann werden vielleicht lauter Leute überfahren.
9: Ich wünsche mir, dass die Autos in Zukunft nicht mehr so lärmen und stinken.
10: Ich möchte nur eins, mit der Julia sein. Ja, sei du hier. Sim.
11: Ich habe Angst davor, dass die Erde zu heiß wird und dass alle Leute werden sterben und die Tiere auch und dass das Wasser wird austrocknen.
12: Es wäre eine große Hoffnung, dass die Politik die Wirtschaft dazu zwingen könnte, ihre Verantwortung zu übernehmen, eine große Klimakatastrophe abzuwenden.
13: Katzen, pick's my Händchen, ich muss nicht mehr arbeiten gehen.
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16: Ich gebe meiner Vergangenheit nicht meine Zukunft. Ich gebe meiner Vergangenheit nicht meine Zukunft. Ich werde meiner Vergangenheit nicht meine Zukunft geben.
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0: Die Periode der Heimat ist, wie ich hoffe, daran überwunden zu werden. Willem Flusser.
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5: Das Patriarchat ist noch nicht abgeschafft. Ich will das Matriarchat wieder haben.
6: The future is in all memories and all past. 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
7: Just a guess.
8: Wir setzen uns ein paar Jahre in Schauen und schauen von dort, was wir geliebt haben werden, was haben wir getan, was haben wir versäumt oder unterlassen.
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0: freue mich darauf, meine Freunde wieder berühren zu dürfen, wenn die Pandemie vorbei ist.
1: Ich freue mich darauf, meine Freunde wieder berühren zu dürfen, wenn die Pandemie vorbei ist.
2: Ich freue mich darauf, meine Freunde wieder berühren zu dürfen, wenn die Pandemie vorbei ist.

0: In the future, will it be the same?
1: Ich wünsche mir, dass die Menschen zuversichtlich und optimistisch in die Zukunft gucken und nicht die schwere Situation oder schwere politische und gesellschaftliche Situation, die wir heute haben, sich so zu Herzen nehmen, dass sie nichts Optimistisches mehr in ihrem Herzen haben.
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Hallo, hallo, hallo, ja, hallo, ja. Ich bin's nochmal hier. Ich wollte euch gern einen Tipp für eine Veranstaltung geben, wenn ihr auf so nischige Geschichten steht wie das hier. Und zwar ist nächste Woche Sonntag am 17.05. in der Galerie Mimikry Listening Session vom Trafo Radio. Es geht von 14 bis 21 Uhr und es gibt von experimentellen Sachen Lectures, klassische oder klassischere Sets von lokalen KünstlerInnen. Ist ein Träumchen. Kaffeekuchen, wie man möchte. Vielleicht kleines Update aus dem Weinbergkrug. Wir haben gerade frisches Bier geliefert bekommen aus Süddeutschland. Das will ich auch gleich probieren. Und dann lasse ich euch wieder in Ruhe. Bis später.

0: Rassismus wurde jetzt abgeschafft.
1: Glatt gemacht.
0: Wow, voll krass. Jetzt wird alles geteilt. Und wir nehmen uns Zeit. Hallo ihr da vorne. Wenn ihr Lust habt, schnappt euch doch einen Kopfhörer. Du warst gestern schon mal da, du weißt, wie es geht. Ich kann euch beruhigen, ihr seid nicht zu spät. Vielleicht sing ich jetzt ein bisschen schief. Aber wenn ihr die Kopfhörer aufzieht, dann wisst ihr, was ich liebe, was ich meine. Wir machen das hier nicht

eine feine Stimme singen, die kannst du gerne näher an das Mikro bringen. Das ist keine Show von uns dreien. Ihr könnt gerne ein paar Geräusche mit uns teilen.

0: vielen Dank für dieses kleine Konzert. Und wieder, ich halte mich jetzt auch gerne raus. Ich höre auch einfach gerne zu. Und
1: ja, wir genau. sind jetzt gleich fertig. Wir machen jetzt das letzte Stück. Wir sind schon 2 Stunden hier am
0: Bild. Ja, okay.
1: Oder? Okay. Ich gucke, wenn nicht, machen wir zwischendrin aus. Also.

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